0: Leithaldin, wie ist hier Elsass? Geschichte schreiben und mehr Männer, alle weil ein paar Linien mehr oder Kalender schreiben. So viel Vornamen haben wir heute drauf. Es passt nicht alles nicht, ne? Heute sind wir unterstützt. Den 9. Juli, wir feiern die Amandine, Amanda, Edna, Enya, Mandy, die André Ö, die André A, die Ermeline, die Ermin, die Irma und Nathalie ohne Anstand. Nathalie mit dem H, die sind noch ein anderer da. Eben, da haben wir einen Stub voll. Und wir sind alle unter einem Himmel. Heilig oder nicht, ist der Howard Carpendale, wie ich begleite auf dem ersten Rindal-Radiosender.
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3: Mit Vera Engelhardt, guten Morgen. Nach dem Fund eines Toten nahe der Dreisam ermittelt die Polizei zu den Hintergründen. Schwarzwaldtourismus vermeldet einen Rekord an Übernachtungen. Das Wetter, viel Sonne und sehr warm, bis 33 Grad. Nach dem Fund einer Leiche nahe der Dreisam bei Freiburg gestern ermittelt die Polizei weiter zur Todesursache. Bei dem Toten handelt es sich wohl um einen vermissten Studenten aus Freiburg. Nico Rein berichtet.
4: Nach einem Zeugenhinweis fand die Polizei in March-Neuershausen in der Nähe des Flusses eine leblose Person. Nach derzeitigen Erkenntnissen handele es sich mit hoher Wahrscheinlichkeit um den vermissten 25-Jährigen, so die Polizei. Die genaue Todesursache ist noch unklar. Die Ermittlungen dauern an. Der Mann war seit dem 27. Juni als vermisst gemeldet und wurde laut Zeugen zuletzt in der Unibibliothek Freiburg gesehen. Am vergangenen Samstag hatte man sein Fahrrad im Stadtteil Betzenhausen neben der Dreisam gefunden.
3: Bei einem schweren Autounfall in Schramberg im Kreis Rottweil ist gestern eine 31 Jahre alte Frau gestorben. Laut Polizei kollidierte sie mit einer 22-Jährigen. Die hatte das Auto der 31-Jährigen vermutlich übersehen, als sie auf die Bundesstraße 462 auffuhr. Bei dem Zusammenstoß verlor die 31-Jährige die Kontrolle über ihren Wagen, geriet in den Gegenverkehr und prallte frontal mit einem Transporter zusammen. Die Frau in dem anderen Auto verletzte sich schwer und wurde ins Krankenhaus gebracht. Der Schwarzwald hat im vergangenen Jahr mit über 23 Millionen Übernachtungen einen neuen Rekordwert erreicht. Das geht aus der Statistik für Betriebe mit mehr als 10 Betten hervor. Bei der Jahrestagung der Schwarzwald Tourismus GmbH sagte deren Geschäftsführer Hans-Jörg Meyer dazu gestern auf dem Weiler Vitra Campus.
5: Der Tourismus hat aus der Corona-Krise gelernt. Wir sind eine extrem resiliente Branche. Wir haben die Rekordzahlen von vor der Pandemie wieder überholt. Wir haben auch 2025 ein absolutes Rekordjahr gehabt, sei es in den Ankünften als auch in den Nächtigungen, aber vor allem in der Wertschöpfung. Und das zeigt, Menschen wollen reisen, Menschen verzichten auf vieles, aber nicht aufs Reisen.
3: Der Kreis Breisgau-Hochschwarzwald ist mit rund 5 Millionen Übernachtungen Spitzenreiter der Statistik in Baden-Württemberg. Das liegt unter anderem am Tourismus auf dem Feldberg und am Titisee.
2: Das Wetter.
3: Heute wird es hochsommerlich, oft scheint die Sonne, höchstens ein paar Quellwolken ziehen mal vorbei. Die Temperaturen erreichen am Nachmittag 27 Grad im Höllental und bis 33 Grad rund um den Kaiserstuhl. Auch morgen und am Samstag oft sonniges Hochsommerwetter.
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Anaïs Kaït, puis Ciel Sos, Vanessa Paradis, met les épines du cœur. Was het am Herz? Na gar nix. A güter Verteidiger muss rankennen und kein Herzprobleme haben. Der Jonathan Wahl wurde das Wort Verteidiger erklären, natürlich am Fußball. Aber wir haben einen Termin, glaube ich, hier oben, gell? Es ist vor der Nachricht von der 7 mit dem Jonathan und natürlich waren wir schauen, was da los für Frankreich ist. Es ist Frankreich-Marokko am 22 Uhr hier oben, live und umsonst bei uns am Radio. Gleich noch Indochine, des yeux noirs, ici Elsa, guten Morgen.

bei mir. Der Emanuel Reiter ist du, ich bin hier, hat er uns gesungen. Wir sind auch du, ihr auch. Nun sind alle zufrieden. Sind ihr an einem 9. Juli geboren? Noch alles Gute. Ihr seid dasselbe da geboren wie die Schriftstellerin Amélie Nothomb, sowie der Schauspieler Tom Hanks oder die Sängerin Courtney Love, der Sänger William Scheller oder sogar sowie der Pierre Perret.

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Si, wie kommt, si, viel jünger, Andrea Berg im nächsten Leben, ich sie Elsa, so ganz schön, hat er binander.

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3: Mit Vera Engelhardt, guten Morgen. Die Schluchseewerk AG investiert kräftig in Modernisierung und Ausbau. Mehr Touristen aus Italien und Spanien besuchen den Schwarzwald. Das Wetter: viel Sonne und sehr warm, bis 33 Grad. Der Schluchsee soll als Deutschlands größter Stromspeicher eine noch wichtigere Rolle für die Energiewende spielen. Die Schluchseewerk AG mit Sitz in Laufenburg im Kreis Waldshut will ihre Pumpspeicherkraftwerke in den kommenden 10 bis 15 Jahren modernisieren und ausbauen für mehr als 1 Milliarde Euro. Stefan Bendig, kaufmännischer Vorstand, erklärt die Gründe.
4: Wir möchten den Schluchsee weiter nutzen als größten Batteriespeicher Deutschlands und unsere Kraftwerke unterhalb des Schluchsees sind jetzt bis zu 100 Jahre alt. Und diese Kraftwerke müssen jetzt über die Zeit auch modernisiert werden. Und Teil dessen ist eben auch, dass wir neue Kraftwerke bauen an den bestehenden Standorten, dass wir auch einen neuen Tunnel graben zur Erhöhung der Durchflussmenge und auch möglicherweise, dass wir die alten Kraftwerke nochmal modernisieren.
3: Das System funktioniert so: gibt es zu viel Strom aus Wind- und Solaranlagen, pumpen die Kraftwerke Wasser in den Schluchsee und speichern so Energie. Wird Strom benötigt, fließt das Wasser wieder bergab durch die Turbinen und erzeugt dabei Strom. Bei einem schweren Autounfall in Schramberg im Kreis Rottweil ist gestern eine 31 Jahre alte Frau gestorben. Laut Polizei kollidierte sie mit einer 22-Jährigen. Die hatte das Auto der 31-Jährigen vermutlich übersehen, als sie auf die Bundesstraße 462 auffuhr. Bei dem Zusammenstoß verlor die 31-Jährige die Kontrolle über ihren Wagen, geriet in den Gegenverkehr und prallte frontal mit einem Transporter zusammen. Die Frau in dem anderen Auto verletzte sich schwer und wurde ins Krankenhaus gebracht. Die extreme Sommerhitze sorgt dafür, dass immer mehr Südeuropäer Urlaub im Schwarzwald machen. Das sagte Geschäftsführer Hans-Jörg Meyer gestern bei der Jahrestagung der Schwarzwald Tourismus GmbH.
5: Wir merken diese Fluchtbewegung vor allem aus Spanien und aus Italien. Die Menschen aus diesen Städten, die suchen wirklich im Hochsommer diese Regionen auf, jetzt schon. Wir sprechen von Coolcation, so ein Thema unserer Kampagnen. Und auch hier wiederum, wir müssen Angebote schaffen, wir müssen uns ans Klima anpassen.
3: Die Jahrestagung der Schwarzwald Tourismus GmbH ist gestern Abend auf dem Vitra Campus in Weil am Rhein zu Ende gegangen.
2: Das Wetter.
3: Es bleibt hochsommerlich auch bei uns in der Region. Oft scheint die Sonne, höchstens ein paar Quellwolken ziehen vorbei. Die Temperaturen erreichen am Nachmittag 27 Grad im Höllental und
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Juliette Armanet, le dernier jour du disco. Ja, ich hatte es prophezeiung, wetter das der Disco tot ist, der wird nicht da, was ist klar. Warum eine Prophezeiung? Wir waren vom Nostradamus mit dem Stefan Bern vor den Nachrichten von der Achter Poppler und er hockt in der Kiste. Oh, ich weiß nicht, ob es der Stefan Bern ist oder der Nostradamus. Doch, ich habe eine kleine Andeutung für das Thema anzuschneiden. Es ist das Confiture-Museum von der Confiture du Climat in Meisenkot. Dort retten sie davon. Gleich der Gruppe Depeche Mode begleitet uns. Enjoy the silence.

Der Gruppe Feuerherz bei Easy Elsass. Habe ich heute Geburtstag? Noch alles Gute. Ich sehe den selben Tag geboren wie der Jack White von den White Stripes, der Mark Almond von Soft Cell, der Jim Kerr von Simple Minds und ein anderer aus Großbritannien. Jetzt ist der Ross Anthony, er wird Hit 52.

Ja, ach, singt auf Deutsch, aber kommt eigentlich von Großbritannien, von Wales, vom falschen Land. Dort momentan lebt der Name Köln. Und wenn wir schon von Englisch poppeln, können wir euch singen mit Fever Dream von Alex Warren. Es ist eine Neuigkeit.

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1: Es ist 8.30 Uhr.
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3: Mit Vera Engelhardt, guten Morgen. Die Schluchseewerke investieren kräftig in Modernisierung und Ausbau. Die Stadt Freiburg testet Wassernebel gegen Hitze. Das Wetter: viel Sonne und sehr warm, bis 33 Grad. Der Schluchsee soll als Deutschlands größter Stromspeicher eine noch wichtigere Rolle für die Energiewende spielen. Die Schluchseewerk AG mit Sitz in Laufenburg im Kreis Waldshut will ihre Pumpspeicherkraftwerke in den kommenden 10 bis 15 Jahren modernisieren und ausbauen für mehr als 1 Milliarde Euro. Stefan Bendig, kaufmännischer Vorstand, erklärt die Gründe.
4: Wir möchten den Schluchsee weiter nutzen als größten Batteriespeicher Deutschlands. Und unsere Kraftwerke unterhalb des Schluchsees sind jetzt bis zu 100 Jahre alt. Und diese Kraftwerke müssen jetzt über die Zeit auch modernisiert werden. Und Teil dessen ist eben auch, dass wir neue Kraftwerke bauen an den bestehenden Standorten, dass wir auch einen neuen Tunnel graben zur Erhöhung der Durchflussmenge und auch möglicherweise, dass wir die alten Kraftwerke nochmal modernisieren.
3: Das System funktioniert so: gibt es zu viel Strom aus Wind- und Solaranlagen, pumpen die Kraftwerke Wasser in den Schluchsee und speichern so Energie. Wird Strom benötigt, fließt das Wasser wieder bergab durch die Turbinen und erzeugt dabei Strom. In Eisenbach im Kreis Breisgau Hochschwarzwald ist ein 70 Jahre alter Mann bei einem Arbeitsunfall gestorben. Er hatte laut Polizei am Dienstag einen Radlader repariert. Dabei wurde er durch die Schaufel des Radladers eingeklemmt. Andere Mitarbeiter und die Ehefrau fanden den Mann erst, als er schon tot war. Wie es zu dem Arbeitsunfall kam, wird noch ermittelt. Anlässlich der aktuellen Hitzewelle testet die Stadt Freiburg einen neuen Wasservernebler, um für Abkühlung zu sorgen. Vor dem Kolombischlössle in der Innenstadt wird demnächst eine Stahlseilkonstruktion mit Düsen aufgehängt, aus denen auf Knopfdruck kühler Nebel sprüht. Ein weiterer Vernebler in einem Pflanzkübel soll folgen, allerdings steht der Standort noch nicht fest. Die Stadt will mit dem Pilotprojekt prüfen, wie gut die Vernebler ankommen und wie sie sich im Alltag bewähren. Die Technikfakultät der Lörracher Dualen Hochschule zieht nach Weil am Rhein. Sie zieht aus einem alten Textilindustriegebäude auf dem Weiler Vitra Campus. Dort ist schon der Architekturstudiengang der Dualen Hochschule untergebracht. Das bisherige Gebäude in Lörrach muss saniert werden. Der Mietvertrag läuft Ende 2029 aus.
2: Das Wetter.
3: Es wird wieder hochsommerlich heute. Meistens scheint die Sonne, höchstens ein paar Quellwolken ziehen mal vorbei. Die Temperaturen steigen auf 27 Grad am Nachmittag im hellen Teil.
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Willi Milovic, Schnaps, das war sein letztes Wort. Und wenn er gerne feiern, an dem Samstag, 11. Juli, lädt ist der Sporting Club von Dettwiller um 6:30 in im Sportkomplex. Das ist seine zweite Sommerparty. Und da hat er DJ, da waren ich tanzen kennen, er waren noch eine ganz spezielle Licht- und Soundshow von Ultrasonsan. Und er waren Innenbereich, Außenbereich, haben Cocktailbar, Bratstelle, Flammenkuchen, Pizza. Es ist im Vorverkauf 10 € an der Uwe, es kostet 12 €. Es ist in Dettwiller, wie es passiert.

Ja, wenn er ist, dann habe ich ihre Ticket. Jo, wir sind ja nicht in der Metz, gell? Wir sind bei Issy Elsass. Und wir werden euch drei Informationen bringen. Und ihr braucht nicht Schlange stehen. Es ist in 15 Minuten. Wir werden von einem Ball reden. In Chems. Wir werden von einem Geburtstagpoppel von der Mediathek von Havenau. Find für 20 Jahre. Und sie haben hier einen schönen Tag am Samstag. Und wir werden euch vom Herbstpoppel mit Alsace Vendange. Telefonnummer, wie ihr benutzen könnt, wenn ihr in der schaffen wollen. Was ihr noch alle welche Disks drauf, gell? Nur müssen wir alles auf die 1 oder die 2 drücken. So wie Annette Louisanne drückt die 1 bei Issy Elsass.

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1: Drei Informationen, klar, praktisch, lokal, um sonst das bringen wir euch alle da bei ICI Elsass. Dieses Jahr wird vielleicht in der Elsassische Rave ein historischer Rekord geschlagen. Das Herbst 2026 verspricht, die freieste Herbstperiode in der Geschichte vom Herbst zu werden. Die erste Schnitt mit der Rabschare waren schon ab dem 17. August erwartet. Bei einem Klimawandel reifen die Rave im Sommer doppelt so schnell. Für die Winzer fängt damit der regelrechte Wettlauf geht die Zeit an. Die elsassischen Winzer stellen massiv Personal ein. Um die Herausforderung zu meistern, müssen die Mannschaften unbedingt verstärkt werden. Im vergangenen Jahr sind einfach Alsace-Vendange 2140 Stellen angeboten worden. Dieses Jahr ist die Vorfreude auch gross, dann sind schon 660 Stellen angeboten verfügbar auf dem Site. Um der grosse Hitze zu vermeiden, wird sogar in der Kehler im Morgen Stunden von 6 bis 13 Uhr geschafft. Das Herbst dauert 4 bis 5 Wochen, aber ich kenne euch auch nur für eine kurze Woche verpflichtet, gell? Ich brüche keine komplizierte Ausrüstung, du auch nicht. Eine gute Porsche und eine heute Lage schon. Sind euch gerecht für die Herausforderung zu meistern? Hoppla, die Hotline für Bewerber ist ausnahmsweise schon ab dem 28. Juli unter dem Numero 03 89 20 80 70 erreichbar. Weiterst, bald ist es ja der 14. Juillet, also los geht's nach Krems zum bald regular. An dem Samstag, der 11. Juli, lade ich das Bumbierverein von Krems und Löchle in Zusammenarbeit mit der Gemeinde zu einer total neuen Ausgabe von ihrer grossen Ball Tricolore in. Ihr Treffpunkt ist ab 19 Uhr in der Salle Polyvalente, alle Eugène Moser. Und das Beste daran, der Eintritt ist 100% kostenlos. Unsere Bumbier haben sich mächtig vor bereitet, um mich bis 1 Uhr morgens zu begeistern. Ab 19 Uhr der DJ Nico lädt auf, um den Tanzboden anzuheissen. Um 21 Uhr Zeit für ein Live-Konzert mit der Gruppe La Camelot. Um 23 Uhr ein grosses, zauberhaftes Vierwerk von 13 Minuten, wie vom Veranstaltungsort aus gut zu sehen ist. Kleiner Hunger zwischen zwei Tanzschritten, kein Problem, ein Bar- und Essbereich erwartet ist. Der ganze Ofen mit der perfekten Kombination. Offen warme Flammenküren, Grillgerichte und Kreppeln. Weiterst alles Gute zum Geburtstag. Nicht meiner, vielleicht Ehre, aber bestimmt noch der von der Mediathek von Hövenau, wie sein 25-jähriges Jubiläum feiert. Es ist nicht nur ein grüber Biescher, aber auch ein schleuende Herz von unserer Kultur, geprägt von Treffen und Austausch. Und an dem Samstag, 11. Juli, verwandelt sich die Mediathek La Vieille in Hövenau zu dem Anlass von 10 bis 22 Uhr in einem riesigen Festplatz. Der Eintritt ist frei und steht für alle offen, egal ob ich schon Mitglied bin oder nicht. Am Programm steht eine Reihe von Aktivitäten, ein riesiges Lego-Wandbild und XXL-Spiele für Grosse und Kleine. Ein von ihren Bibliothekaren komplett neu interpretiertes Loup-Garou de Tierce-Lieu, Boom, wie Badaboom heisst, um die Kinder zum Tanzen zu bringen, gefolgt von einem Blindtest, Karaoke und einer Silent Party, um die Nacht still voll ausklingen zu lassen. Ja, das ist, wenn alle Kopfhörer haben, alle musikorische und es ist getan, im Haus aber alle tanzen mit. Das soziokulturelle Zentrum Langensand wird ebenfalls dabei sein und für Getränke und Kleinigkeiten zum Accessorien. Danke gerade dran, ihre Plätze bis inschließlich am 11. Juli kostenlos auf der Homepage von der Mediathek von Hövenau zu reservieren. Und für alles noch einmal zu hören, es ist kein Problem, wir haben ja alles im Podcast. Es ist auf unserer App Easy, die holen ihr euch umsonst herunter. Und voilà, haben ihr alle unsere Termine wieder im Podcast. Du bist

versprich mir's. Promis-moi, es ist eine Neuigkeit von der Vita. Sie hat viel Erfolg momentan und wir vergessen nicht, dass sie in Melusen geboren ist. Das ist also eine Elsasserin Vita. Wir werden morgen schon drei Informationen aus dem Elsass bringen. Es ist um 9:30 Uhr. Wir werden von einem Festival am Hockenigsbuch reden. Es ist Festival BD, also Bande Dessinée Comics. Und wir werden auch noch von Banfeld Poplen, wo Spielsäure gesammelt waren. Ein Volksmarsch kommt auch noch morgen, aber wir reden mehr und länger davon. Es wird um 10:30 Uhr sein. Es ist ein Volksmarsch in Domfessel. Voilà, da haben wir das Programm für noch auch für morgen, immer bei Easy Elsass und auch noch mit wunderschöner guter Musik mit dem Group Aha, Aha, Take on Me.

0: Elsass ist Mütterspruch auch wichtig. Hauptsächlich muss man sie widerscheinen in den Jungen. Gell, Pola?
1: Ich hab 6 Jahre und ich spüre alle da ein bisschen kriegen.
0: Lustig, spritzig ist jede Mittwoch um 20 nach 8. Und sie haben nur so viel Sachen zu schnaufeln.
1: Ich hab dir mal, bist du blam?
0: Freikocht gehen wir in unsere Jungen wie Elsass, ich rede bei Isi Elsass. Aber jetzt gehen wir wieder in die Schule, gell?
1: Bist du blam?
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Frérot, es ist eine Neuigkeit vom Jérémy Frérot. Eigentlich ist er Belgier, das habe ich entdeckt. Er ist in Brügge, in Bruges geboren. Lange ist er mit unserer Lore Manoudou geheiratet gewesen. Aber seit einem Jahr scheint's, hockt er mit dem Scheim. Voilà, jetzt wissen wir alles. Ihr Brügge die Zeitungen gar nicht mehr holen. Im Grossgeschäft. Die haben ihr alle bekommen, die Informationen. Ein People. Und wir waren von Socken reden. Coole Socken, wie sie Socken sogar. Wie viel ist nämlich so wie sie sind. In 15 Minuten kommt meine Mama für euch einen guten Rotschlösser gern. Du wärst mich tatsächlich von Chaussettle Socketle Popple. Also bleibe mit uns. Gleich ist nur der Electric Light Orchestra bei euch. Ja, es ist Englisch. Ein Last Train to London, der letzte Zug für London. Hey, vor Jahren haben wir Schiffele mit Namen. Wir haben keinen Zug gehabt, gell? Wir haben noch keinen Eurostar gehabt.

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1: Im Sommer do ich bringe mir ein Joghurt, die Idee auch rutschelt, meine Mama geht nicht fort auf Riemen, das Jahr, sie bleibt da mit euch. Und so wie der Sommer da ist, es ist Zeit, dass wir die Sommerklamotten vom Kleiderkasten an uns holen. Und als ich ihre Wissi-Socken und Sockettel wieder an uns geholt habe, ist es ihm gefallen, dass letzte Jahr die Mode Birkenstock aus Socken ist gewesen. Und dieses Jahr, da müsste die grosse Modekreatoren sogar haben, dass ich die Hosen in den Socken instecke. Ja, spinne die, so wie all die Soldaten, ja. Hopp, wieder ans Thema. Ihre Wissi-Socken sind grün geworden. Schweiß, Abnetzung, das ganze Programm. Vor ihr sie zu Schulputztischer verwerten, he? Das geht auch gut für schön zu putzen, habe ich meine Mama gefreut, ob sie ein Rezept hat, um die Socken wieder strahlend weiß zu bekommen. Da habe ich ihr einfacher, günstiger und vor allem wirkungsvoller Ratschlag, um Flecken zu entfernen und den Glanz von ihren Lieblingssocken wieder herzustellen. Das Geheimnis liegt in einer Mischung aus drei Zutaten. Wie ich sicher in ihre Küche kann. Nehmen eine Tasse weissem Essig, ungefähr ein Viertel, 25 Zentiliter. Schütten sie in ihre Schüssel rein. Machen ein Esslöffel Salz dazu und noch dazu ein Löffel Natron, Bicarbonate de Soude. Seid ihr nicht überrascht, wenn die Mischung ein bisschen oder sogar viel schäumt. Es ist die sprudelnde Reaktion, wie die Faser von der Socke das Gröje nüsst und lässt. Mischen alles und blanchen ihre Wissi-Socken rein. Ihr könnt alle ihre Socken reinschmissen, gell? Einfach behalten doch ein paar der Fies. Sonst kommen wir nur raus, wenn wir sie krank geworden haben. Ist gar nicht. Lunzen 2 Stunden lang in Röhe in Weichen. Das Bad lässt kallig und schweiss recht stand auf. Nur am Ablauf von der Zeit müsst ihr so wie gewöhnt in der Waschmaschine drehen machen, gell? Ihr wäre alleweil vom Resultat begeistert sein. Die Socken wären normalerweise so wie neu aussehen, wie am ersten Tag, wie ihr sie gekauft habt. In der Solden. Los geht's! Für eine neue Saison am Tennisplatz oder für Bulles zu spielen mit ganz weissen Fees. Merci, Mama. Und andere Rotschläge in vielen Bereichen vom Haushalt, das bekommt kommen nach alle da bei uns an der gleichen Uhrzeit und auch im Podcast natürlich zu hören bei easy.fr Elsass.

Taylor Swift mit der Neuigkeit «Open Light» bei «Issy Elsass». Sie hat alle Nüsse geschmissen, die Major, die ganzen Produzenten. Sie hat gesagt, jetzt gehört meine Musik nur noch in mehr. Ich nehme alles wieder frisch auf und das Publikum ist dabei gewesen. Für alle die Neues hat sie noch einmal in zu kaufen. Und momentan ist Taylor Swift eine Milliarde reich. Es ist die erste, wie das geschafft hat. Und da können wir arisch stolz sein, dass Freude ihre Freiheit wieder geschnappt hat. Wir haben noch bei uns Gödi Rotschlöt. Mama ist ja immer frei, ist Rotschlöt zu gehen. Und wir werden morgen von Gnevli reden und wie wir unsere Hand nämlich noch Gnevli schmecken morgen kennen. Ja, es gibt einen guten Trick, das ist morgen, wie wir es erwähnen. Es ist um 10:30 Uhr.

Ja, es kann in alle passieren. Die Geiner, die Schwindler, die Escrot, die sind überall. Und Marin singt sich, es ist eine Neuigkeit. Wir waren in 15 Minuten von einem Sänger reden. Ein Elsasser von Attendorf, wie schon 10 Jahre Karriere geführt. Ich habe ihn vielleicht erkannt. Es ist der Robin Leon, der Wortspiele in Auvernahme, dem Samstag, der Estival. Fürs dritte Jahr noch einander. Und dann wird euch alles erklären, noch weitere Datümer, wie wir davon poppeln, bei Ici Elsass. Alle Geld. Zuerst ist noch Axel Red dabei. Sensualität.

0: Sie, Elsa, es hat dieses Jahr mit der Maschine Geburtstag gefeiert, die 10-Jahre Karriere vom Robin Leon. Ah, es ist schön gefeiert im Zenit von Strasbourg, ja, ganz schön hat
1: er. Ah, wunderschöne guten Tag. Und ich hoffe, dass er in frischen Sinn wie ich sie, Elsa.
0: Ah ja, mir bei uns geht's, es geht. Aber ihr schwitze auf der Bühne, dann Sommer machen wir ein Sommertuch für die 10 Jahre. Und ich sehe ja Picot
1: Everall. Everall ist schön, das ist die Hauptsache. Und ich drehe jetzt ein bisschen Everall in Deutschland, in der Schweiz, in Frankreich. Aber wir probieren trotzdem ein bisschen noch in Selsos zu bleiben, in der beste Ort für den Schlager zu feiern. Und meine 10 Jahre Bühne, das ist ja schon, wie wir schon angefangen haben, im Zenit von Strasbourg, so eine 6000 Leute.
0: Morgen oben spielen wir in Lingelsen. Gibst du extra Fest dafür?
1: Genau, jetzt machen wir wieder. Mal oben ist in Lingelsheim in einem Zelt, wunderbares Zelt. Feiern wir wieder alle miteinander. Und am Samstag sind wir noch in Auvernay. In Auvernay wie der große Estival de l'été. Das ist ein ganz großer Konzert mit einem großen Platz mit 5-6 Lied jedes Jahr. Ja, das wird wieder schön. Ich hoffe, dass ihr weiter habt und dass wir wieder ganz viel sehen. Sehr einfach. Wieder zu feiern.
0: Es ist gleich wie also vom Marikplatz von Auvernay, gell? Place du Marché.
1: Ja.
0: Ah, jo, mittels drinnen und du kennen einen Sahn. Aber wenn ihr nicht gerade du sind, ja, es gibt noch viel da. Immer in Schillingen sind euch voll dabei. Gibst du euch ein Fest über mehrere Tage?
1: Ja, es gibt überall. Nächstes Mal bin ich in der Schweiz, nur komme ich wieder zurück. Nur bin ich da Anfang August in Schillingen für das große Bierfest jedes Jahr. Da bin ich in der Frauenwahl von Colmar. Und am Sommer bin ich noch wieder in Zauberer bei dem großen Bierfest. Und etc. etc. Aber alle Daten von der Tournee jetzt finde ich noch auf der Redos Social, Facebook, Instagram. Da finde ich noch alle Daten noch verwissen, wo noch.
0: Also, nehmen wir doch ein paar Ferien da, oder was ist?
1: Ja, das Jahr, unbedingt.
0: Ah ja, das frühe noch, wenn wir so viele Konzerte so machen. In der Foire au Vin von Colmar, da sind wir alle in einem bestimmten Zelt, ein Schlagerzelt, oder?
1: Nein, das ist in der Hall, ich weiß nicht, wie es genau Hall, aber das ist der Hall vom Cabaret Colmarien, der Show von der Foire au Vin, und da sind wir ein paar Künstler, wie singen. Es ist nicht so ein ganz großes Konzert, wie ich jetzt zum Beispiel jeden Weekend gebe, aber da bin ich mehr ein Teil von einer Show. Das heißt, da singe ich fair für eine Fleder, aber es ist richtig schön, da können wir essen und eine wunderbare Stimmung mit verschiedenen Künstlern und Tänzerinnen und ja, und da können wir in ganz Frauenwand rein und einfach feiern mit all die Künstlern, die einfach dort sind.
0: In Schillingen, Colmar, in Auvernay, in Lingelsen, der Robin Leon ist überall. Wir wünschen euch viel Courage für die große Rennerei vom Sommer. Und wir machen alle Daten immer bei uns drauf auf ici.fr. Elsass, schöner Sommer!
1: Ja, merci beaucoup, schönes Sommer, Leon, bis bald. Merci beaucoup.

0: Il s'aime. Ganz einfach, ganz naturell. Es ist der Daniel Lavoie bei «Ici Elsass». Morgen an derselbe Uhrzeit wären wir eine Geschichtenexpertin, Geschichtslehrerin sogar empfangen. Sie heisst Anaïs Nagel. Sie ist auch Madame Mère von Walpuri und sie wird sich von Mohlenpoppeln im Nord-Elsass ja freuen. Wie in den Nord-Elsass gekommen sind, für zu Mohlen zu zeichnen. Wann ist das gewesen? Das entdecken wir morgen um 11:30 immer bei «Ici Elsass», ein ganz schöner Tag mit dem Silly. Wo fange ich an?
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Sentimental vom Alain Souchon. Es ist im Jahr 1993 herausgekommen auf den Schallplatz. C'est déjà ça. Der Alain Souchon, wie selber alles geschrieben und komponiert hat, hat die Idee von einem Liedl bei Weihnachten. Dort in einer Zeit, wo man ein bisschen zu viel inkauft, zu viel essen. Es ist die Überkonsumation, wie ich hier bisschen erwähnen hat wollen. In 15 Minuten waren wir miteinander von einer Volksmarsch reden. Ja, zurück in der Natur, im krummen Elsass, in Domfessel. Da haben wir ganz interessante Sachen zu entdecken. Es ist um 12:30 immer bei ICI Elsass. Was kommt noch? Christina Stürmer, sie hat Negenö. Voilà, wir sind wieder einmal im Thema. Negenö bekommen. Aber bon, einmal bekommen wir genug, gell?

0: Ici Elsa, in Partnerschaft mit der Fédération Française des Sports Populaires, bringt euch jede Woche ein Volksmarsch. Ein Marsch populär, wir fahren nach Domfessel zum Frédéric Pracht. Ein ganz schöner Tag, Frédéric.
1: Ja, bonjour.
0: Das Verein von der Freund von der St. Gallkirche von Domfessel organisiert den 5. Volksmarsch. Also, es ist ein bisschen ein neues Ereignis im Dorf.
1: Ja, es ist jetzt so langsam eine Tradition, aber es ist jetzt der 5. und wir haben eben das Vorteil, dass wir eine Region sind, wo man gut wandern kann. Vom Circuit haben wir halt immer einen Moment, wo man im Freien ist und dann hat man wieder ungefähr dieselbe Zeit, wo man im Wald ist, also wieder im Frischen.
0: Mhm. Mit den Temperaturen, wie wir im Sommer haben, kann es angenehm sein. Warum ist das so speziell, die Kirche St. Gall, dass er so viel Freunde hat?
1: Die St. Gall-Kirche ist genannt nach St. Gallus, der Mensch, der Europa christianisiert hat. Es wird erzählt, dass er in Domfessel durchgegangen ist. Daher der Wappen von Domfessel ist eben ein Bär, ein gelber Bär. Und der Bär ist eben das Lieblingstier gewesen vom St. Gallus. Die Kirche ist vom 14. Jahrhundert, sehr alt, im ersten gotischen Stil, ist befestigt gewesen. Also fortifiziert. Das ist auch noch etwas. Es gibt wenige Mädels, ich glaube, sie wurde auch gesteckt. Und wir haben halt eben in den letzten 10 Jahren etwa 2 Millionen Euro hingesteckt, wo sie eben ganz restaurieren. Und wir haben sie halt das letzte Jahr im September für die Tournee du Patrimoine, haben wir sie hingewählt.
0: Ich denke, ich wandere noch durch an dieser Kirche, oder?
1: Genau, fangen wir an mit der Kirche. Wir fangen an an der Salle Polyvalente. Das sind so 200 Meter und dann kommen wir noch an die Kirche im Dorf.
0: Und du kennst noch ein bisschen das Psychische und dann geht es Widerstand. Wir haben ein paar Kilometer zu machen, gell?
1: Und 13 Kilometer, das ist ein bisschen länger wie sonst. Aber dann geht es durch so kleiner Rahmen, geht es noch auf den Buckel, also auf der Ebening. Und dann haben wir so 2 Kilometer und dann haben wir schon die erste Sehenswürdigkeit. Das ist ein Eschbaum, der 700 Jahre alt ist.
0: Oh, das ja.
1: Ist ungefähr 100 Jahre jünger wie die Kirche, 200.
0: Muss ich mir vorstellen.
1: Richtig. Und wenn wir ein Bild da nehmen, merken wir, dass man halt auf den Baum können kraulen. Das sind so Sprosse gewesen, die sind jetzt ingewachsen, weil der Eichbaum ist schon noch lebendig.
0: Mhm.
1: Und das ist halt eine Postobservation gewesen im Grundbürgerkrieg 1940.
0: Ah ja.
1: 1940. Troll de Guerre, ja.
0: Ja, ja.
1: Linie Maginot.
0: Eben.
1: So Uslaufposten von der Linie Maginot.
0: Eben, kommen nach Domfessel, hat dem Wochenende, dann es wird richtig gefetzt sind. Am 12. Juli, da können ich ankommen. An welche Uhrzeit gehen als die Fucht?
1: Ja, also wir lösen, dass wir so stark bereit sind, zwischen 6:30 und 7 Uhr morgens, dass die ersten Marschhörer, die kommen immer so früh.
0: Ja, das ist klar. Dass
1: wir eben stark bereit sind.
0: Ja. Ja. Und im Saal gibt es selbst ein Essen, gibt es Gehütz da am Sonntag?
1: Ab 11 Uhr gibt es Chambon Vigneron mit Grumbeersalat und Salat. Dessert, hausgemachte Dessert, also Kuchen von allen Sorten, Kaffee etc., Rostwürstle, das ist der ganze Tag.
0: 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Merci vielmals, wir wünschen euch schön Wetter und viel Leute, gell, für an dem Sonntag.
1: Merci vielmals.

Und so ein schöner Spruch, die haben wir bei uns bei Issy Elsass mit den Kindern von der Schule von Brischdorf. Wir sind angefahren vor 10 Jahren für die Kinder aufzunehmen. Unter der Leitung von Serge Rieger haben sie alles gesungen und wir sind an und du habe ich sie. Wo die Kinder sind vielleicht nicht mehr so klein. Jetzt alleweil 20 durch. So ein schöner Spruch haben wir auch morgen für auf Elsassisch von einem Esat zu reden in Chili. Sie feiern dort 30 Jahre Esat. Was machen sie genau mit den behinderten Leuten, wie dort arbeiten? Das entdecken wir morgen um 12:30 bei Issy Elsass. Der Grand Corps Malade mit dem Stiletto hat noch eine Neuigkeit miteinander produziert. Es heisst der nächste Traum, le prochain rêve.

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0: Jeder 50 Jahre spielen sie miteinander. Die Amigos haben wir gerade miteinander bei Easy Elsass hören dürfen. Morgen wären wir alleweil schwitzen auf eine Hitschun, gell? Die Temperaturen sind richtig steuern und wir wären noch heischere Hand für die nächste Woche. Schwitzen ist das Wort, wie der Jonathan Wahl erwähnen wird. Das ist morgen immer um 13:30 bei Easy Elsass. Und ich bin froh, dass wir auch noch bald um 14:00 miteinander sind. Um 14:00 kommt der ganz schöne Stunde auf Elsassisch. Nur auf Elsassisch, das ist nicht richtig. Es ist auch Badisch, Schweizerdeutsch, Plattdeutsch, alles dabei. Ununterbrochen, das gibt es nur bei uns, bei Easy Elsass. Also bleiben mit uns. Wir haben auch noch deutsche Musik, also wie der Zweikanalton Vegas und Madrid. Ja, wir reisen miteinander.
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Der frühe Chor «A U et a Dia» mit dem Eric Kaija-Guerrier hat erst den Altmann gesungen. Ja, so alt ist er jetzt auch nicht, der Eric Gell. Er ist berühmt auf dem Platz in Strasbourg. Und er ist bei den Kindern vom Group Weepers Circus, wie momentan noch drehen, aber mehr für die Kinder so Kreationen produzieren. Wir haben euch für Kinder in der Mediathek von Hövenau. Die Mediathek, die feiert den 25-Jährigen. Wir waren dort von Bob Leu 15 Minuten. Wir waren noch Paul Hon, für den 14. Juillet, aber vor dem 14. Juillet in Krems. Und wir waren vom Herbst Peuple Alsace-Vendange. Ich weiss nicht, ob es dort in Südamerika uns schon Herbst, so wie wir, so frei wie wir. Aber die Parandera, die ist schon dort bereit, der Pavel del Angel. Es ist für die Stimme 2024 bei uns im Studio aufgenommen worden.

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1: Drei Informationen, klar, praktisch, lokal, umsonst, das bringen wir euch alle da bei ICI Elsass. Dieses Jahr wird vielleicht in der Elsassische Rave ein historischer Rekord geschlagen. Das Herbst 2026 verspricht, die freieste Herbstperiode in der Geschichte vom Herbst zu werden. Die erste Schnitt mit der Rabscharen waren schon ab dem 17. August erwartet. Bei einem Klimawandel reifen die Rave im Sommer doppelt so schnell. Für die Winzer fängt damit der regelrechte Wettlauf gegen die Zeit an. Die elsässischen Winzer stellen massiv Personal in. Um die Herausforderung zu meistern, müssen die Mannschaften unbedingt verstärkt werden. Im vergangenen Jahr sind über Alsace-Vendange 2140 Stellen angeboten worden. Dieses Jahr ist die Vorfreude auch gross, dann sind schon 660 Stellen angeboten verfügbar auf dem Site. Um der grosse Hitze zu vermeiden, wird sogar in der Kehlerin morgens Stunden von 6 bis 13 Uhr geschafft. Das Herbst dauert 4 bis 5 Wochen, aber ich kenne euch auch nur für eine kurze Woche verpflichte, gell? Ich brüche keine komplizierte Ausrüstung, du auch nicht. Eine gute Porsche und eine höhere Lagerschuhe. Sind nicht gerecht für die Herausforderung zu meistern? Hoppla, die Hotline für Bewerber ist ausnahmsweise schon ab dem 28. Juli unter dem Numero 03 89 20 80 70 erreichbar. Weiterst, bald ist es ja der 14. Juillet, also los geht's nach Krems zum bald regular. An dem Samstag, der 11. Juli, lade ich das Bumpierverein von Krems und Löchle in Zusammenarbeit mit der Gemeinde zu einer total neuen Ausgabe von ihrer grossen Ball Tricolor in. Ihr Treffpunkt ist ab 19 Uhr in der Salle Polyvalente alle Eugène Moser. Und das Beste daran, der Eintritt ist 100% kostenlos. Unsere Pumpier haben sich mächtig vorbereitet, um euch bis 1 Uhr morgens zu begeistern. Ab 19 Uhr der DJ Nico lädt auf, um den Tanzboden anzuheissen. Um 21 Uhr Zeit für ein Live-Konzert mit der Gruppe La Camelot. Um 23 Uhr ein grosses, zauberhaftes Feuerwerk von 13 Minuten, wie vom Veranstaltungsort uns gut zu sehen ist. Kleiner Hunger zwischen zwei Tanzschritten, kein Problem, ein Bar- und Essbereich erwartet ist. Der ganze Ofen mit der perfekten Kombination. Ofenwarme Flammenküren, Grillgerichte und Kreppeln. Weiterst alles Gute zum Geburtstag. Nicht meiner, vielleicht Ehre, aber bestimmt noch der von der Mediathek von Hövenau, wie sein 25-jähriges Jubiläum feiert. Es ist nicht nur ein gröber Bischer, aber auch das schleuende Herz von unserer Kultur, geprägt von Treffen und Austausch. Und an dem Samstag, 11. Juli, verwandelt sich die Mediathek La Vieille Île in Hövenau zu dem Anlass von 10 bis 22 Uhr in einem riesigen Festplatz. Der Eintritt ist frei und steht für alle offen, egal ob ich schon Mitglied bin oder nicht. Am Programm steht eine Reihe von Aktivitäten, ein riesiges Lego-Wandbild und XXL-Spiele für Große und Kleine. Ein von ihren Bibliothekaren komplett neu interpretiertes Loup-garou de Tiercelieu, Boom, wie Badaboom heisst, um die Kinder zum Tanzen zu bringen, gefolgt von einem Blindtest, Karaoke und einer Silent Party, um die Nacht still voll ausklingen zu lassen. Ja, das ist, wenn alle Kopfhörer haben, alle musikorische, und es ist getan, im Haus aber alle tanzen mit. Das soziokulturelle Zentrum Langensand wird ebenfalls dabei sein und für Getränke und Kleinigkeiten zum Essen sorgen. Danke gerade dran, ihre Plätze bis inschließlich am 11. Juli kostenlos auf der Homepage von der Mediathek von Hövenau zu reservieren. 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Und voilà, habe ich alle unsere Termine wieder im Podcast.

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Er heisst Francis Keck, möchte nicht heilen. Und so wie er singt, können wir schon verstehen, dass er vom Everland ist. Ja, wir sind in unserer elsässischen Stunde und wir haben immer so schöne, schöne musikalische Stückchen, wie wir historisch kennen. Auch manchmal gehen die Ausgangsidee. Morgen um 2:30 wären wir miteinander auf der Hochkönigsburi aufgehen für ein Festival von Comics, also Bande dessinée und Illustration. Das ist an dem Wochenende. Wir wären in Banfall Spielsachen sammeln und wir wären noch ein Volksmarsch in Domfessel im Grummen Elsass erwähnen. Das sind die 3 plus und die kommen entweder um 9:30 oder um 2:30 an dieser Uhrzeit. Ob wir machen uns noch ein bisschen Schwung, das ist der Hans im Schnugeloch von den Bredelers, total Rock'n'Roll.

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C'est ça, ça, Admiral. Ça, c'est la vie de Marc Lavoine, bei ici Elsass. Momentan im Sommer essen wir viel Salatle. Tomatensalatle, Eiersalatle, Bohnensalatle. Ja, wir haben so ganz Häufen. Ich habe fast eine Ecke davon. Das Wort Salat wird uns von unserer Spruchforscherin Danielle Grevener-Werner erklärt. Das ist in 15 Minuten auf dem ersten Rindal-Radiosender. Zuerst kommen noch der Heinz-Rudolf Kunze mit unbeliebt und dann noch drei französische Lädchen nacheinander ununterbrochen.

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1: Heute betrachten wir von neuem das Wort Salat. Straßburger Aussprache und auch im Buswiller und auch im Krumm Elsass. Und das im Standarddeutsch sagt man Salat und Französisch Salade. Das Wort haben wir im 15. Jahrhundert, weil das ist, das kommt vom Italienischen, ist entlehnt worden aus dem Italienischen. Zuerst ist der Mundart, da hat man Mundart genommen, hat man gesagt Salata, und das kommt vom Italienischen Insalata. Insalata, das bedeutet, das ist etwas, wo in Salze ist, oder in Salz ingelegt, oder etwas, wo ein bisschen ziemlich, dass man sagen, etwas zu essen, so ein Gericht, wo ziemlich gewürzt ist. Und das ist richtig interessant, weil das italienische Wort, das kommt vom latinischen Wort salare. Zuerst mal, insalare, in Salz, in Lege, kommt vom italienischen Verb salare, solze, und es kommt vom latinischen Verb salare. Ist alles latinische. Ja. Unser Wort Salade, das kommt, Salat, glaube ich, im Französischen kommt aus dem Provenzalischen, aber das ist auch mit dem Latinischen verbunden. Aber Salat ist jetzt das erste Gericht, bedeutet ein Salat, wo man so mischt und anmacht und so, eben, dass es Pflanz bedeutet hat im Garten. Wie sage ich? Sage ich Salat wie in Straßburg, wie in Buswiller? Sage ich Salat? Wie im Krumm Elsass, am Anschlägen sagt man auch Salat, aber meistens sagt man zum Beispiel, geht von Litzelstein, ein Petit Pierre sagt man Salat, und im Kochersperry zum Beispiel, in Equerschen sagt man Salat. Wie sage ich?
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0: Daniel Balavoine singt Mon Fils, ma bataille, bei ICI Elsa aus Mohn, wird unsere Spruchforscherin Daniel Grevener-Werner wiederkommen mit Salz. Ja, Salz brüchen wir alle gelten, aber nicht so viel. Sonst ist es Fachsalz. Das Wort wurde ich gelehrt am Halbfeier bei ICI Elsass. Der Elsasser Jean-Luc Ulrich, der hat 10 kleine Elsasser mitgenommen mit dem Liedl und wir horisch es gleich miteinander bei ICI Elsass.
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Das ist ein alter, aber guter. Das schöne Liedl von der Lalle Andersson. Ein Schiff wird kommen. Und wir wären, wie schon in 15 Minuten. Ja, wir nehmen das Schiff nicht. Wir wären unsere Socken waschen mit der Mama. Sie hat einen guten Rutschle, dass wir die weiße Socken wieder gut fangen können. Oh je, was wird das wieder für ein Chemieproblem sein? Na, wir bleiben bei uns. Wir haben noch Sarah Connor auf Leier, hör auf deinen Bauch und dann noch drei französische Lädchen nacheinander gerade für euch.

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1: Im Sommer durch ich bringe mir ein Joghurt in die Rutschlöte. Meine Mama geht nicht furcht auf Riminite. Sie bleibt hier mit euch. Und so wie der Sommer da ist, es ist Zeit, dass wir die Sommerklamotten vom Kleiderkasten an uns holen. Und als ich ihre Wiesi-Socken und Sockettel wieder an uns geholt habe, ist es euch gefallen, dass letzte Jahr die Mode Birkenstock aus Socken ist gewesen. Und dieses Jahr, da müsste die grosse Modekreatoren sogar haben, dass ich die Hose in den Socken instecke. Ja, spinne die, so wie all die Soldaten, ja. Hopp, wieder ans Thema. Ihre Wiesi-Socken sind grün geworden. Schweiß, Abnetzung, das ganze Programm. Vor ihr sie zu Schulputztischer verwerten, he? Das geht auch gut für schön zu putzen, habe ich meine Mama gefreut, ob sie ein Rezept hat, um die Socken wieder strahlend weiß zu bekommen. Da haben ihre einfacher, günstiger und vor allem wirkungsvoller Rotschlag, um Flecken zu entfernen und den Glanz von ihren Lieblingssocken wieder herzustellen. Das Geheimnis liegt in einer Mischung aus drei Zutaten. Wie ihr sicher in ihre Küche kann. Nehmen wir das wie zum Essen. Ungefähr ein Viertel. 25 Zentiliter. Schütten sie in ihre Schüssel rein. Machen ein Esslöffel Salz dazu. Und auch dazu ein Löffel Natron. Bicarbonate de Soude. Seid ihr nicht überrascht, wenn die Mischung ein bisschen oder sogar viel schäumt. Es ist die sprudelnde Reaktion, wie der Faser von der Socke das Gröde nüsst und lest. Mischen alles und plongen ihre Wiesi-Socken rein. Ich kenne alle ihre Socken reinschmissen, gell? Einfach behalten doch ein paar der Fies. Sonst kommen wir noch raus, wenn wir ihr krank waren. Ist gar nicht. Lunzen 2 Stunden lang in Röhe einweichen. Das Bad lässt kalig und Schweiß recht stand auf. Nach dem Ablauf von der Zeit müsst ihr so wie gewöhnt in der Waschmaschine drehen machen, gell? Ihr wäre alleweil vom Resultat begeistert sind. Die Socken wären normalerweise so wie neu aussehen, wie am ersten Tag, wie ihr sie gekauft habt. In den Solden. Los geht's! Für eine neue Saison am Tennisplatz oder für Bulles zu spielen mit ganz weissen Fees. Merci, Mama und andere Rotschläge in vielen Bereichen vom Haushalts, das kommen nach alle Tage bei uns an der gleichen Uhrzeit und auch im Podcast natürlich zu hören bei easy.fr Elsass.
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Es groß ist eine Neuigkeit von der Marine. Ja, Gäuner haben wir kennen bei uns. Wir sagen immer die Wahrheit. Und Goethe Rotstädte kommen auch umsonst alle da. Mit meiner Mama Masi kommt für gnevliger Geruch von ihren Händen Namen. Ah ja, und wir haben hier noch viel Salat, gell? Noch haben wir Zwiebeln, Knäbeln und so. Schmeckt es? Es kann bis zwei Tage schmecken und wir können reiben, Seife nehmen. Es geht nicht. Es geht nicht. Ein Weg, ganz einfach. Wie macht sie es? Antwort morgen. Und glauben wir es, es ist ein bisschen überraschend. Gleich noch der Udo Jürgens gegen den Wind. Ich höre schon den ersten Rintal-Radiosender. Schien nach der Jolli.

Irgendwie, irgendwo, irgendwann, Claudia Korek, bei «Ici, Elsos». Ja, du, sind wir alle gut miteinander. Und wir wollen einen Witz haben vom Dani. Die ganze Woche ist er, du, der Dani Diemer, um uns lachen zu machen. Ja, einfach von der Freundin von der Frau zu babbeln. Wo für einmal ist nicht frei, wie eine auf den Deckel bekommt, gell? Sie ist in 15 Minuten bei uns. Und wir wären gleich noch der William Scheller dabei, der hat heute Geburtstag. Alles Gute für ihn.

0: Hallo, der Honda Rajowitz von unserem Danny Diemer. Wie kommt für uns eine kleine Geschichte zu erzählen? Ganz schön adieu, Danny.
1: Salut Pierre. Und alle liebe Zuhörer. Schön adieu, und alle.
0: Ja, was hat da die Freundin von ihre Freude wieder gemacht?
1: Ja, ein Kamerad von meiner Freude, das ist doch so Mode, heute macht die Lifting. Weil ich sehe, ist ein Lifting, ne? Die haben sie nicht für uns. Ne? Ich sage mir, die Grenze nicht mehr, verstehe das sonst wo. Wenn sie jetzt betrachtet, die grinst nur den ganzen Tag, grinst. Ja, die grinst Müll nicht mehr zu, so grinst. Das ist schon fantastisch. Das ist so schlimm, dass sie sogar nicht mehr auf ein Begräbnis kann. Oh. Was auf ein Begräbnis kann, dann alle die sie lacht. Ne? Weil ich sehe, so weit sind wir heute gekommen mit der chirurgischen Ästhetik, wie manche sie so verhunzeln. Und auf der Brit hat sie besser eine Maske gekauft. Es wird viel, viel billiger gekommen. Und sogar mit dem Maske hat sie abgezogen und aufgezogen, wann sie will.
0: Ja, aber das Lachen, das ewige Lachen, das ist ja jedes gut. Nur kommt keiner und sagt, wie du siehst drüben. Wir haben alle den Danny bei uns mit seinen Geschichten. Also bis morgen, Danny, gell?
1: Also, bis morgen wieder.
0: Ja.
1: Salut, bis Sommer.
0: Ja, salut, salut. Und noch einmal im Podcast zu hören, auf unserer App, Easy.
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Andrea a sechen Neuigkeit. Der Titel «Soirée mondaine» bei «Ici Elsass». Wir waren morgen um 12:30 schauen, wie eine ESAT läuft. Da wird Behinderte arbeiten, ja, sie dürfen euch arbeiten. Und es gibt sogar dort ein Restaurant, wie für alle offen ist, wo wir billig, gut und noch viel essen können. Das ist «Ischelige» und morgen bei «Ici Elsass». Helene Fischer begleitet uns neu. Sonne auf der Haut, ja, aber machen wir doch ein bisschen Sonnencreme drauf. Wir weiss ja nicht, gell?

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